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1: Im Studio Matthias Kajales. Die USA und der Iran haben ein Rahmenabkommen für ein Ende des Irankriegs unterzeichnet. Damit wird nun auch die wichtige Straße von Hormus wieder eröffnet. Deutschland ist bereit, im Roten Meer bei der Minenbeseitigung zu helfen, das erklärte Verteidigungsminister Boris Pistorius.
2: Während wir hier sprechen, fährt unser Minenjagdboot Fulda und der Tender Mosel durch den Suezkanal Richtung Rotes Meer. Die Einheiten werden vorstationiert für eine mögliche Mission in der Straße von Hormus. Diese Vorausstationierung ist eine, wenn Sie so wollen, vorausschauende, vorsorgliche Maßnahme, wie es der Name schon sagt. Vieles hängt jetzt davon ab, wie die Verhandlungen zwischen dem Iran und den USA in den nächsten 60 Tagen verlaufen. Sehr zu begrüßen ist jedenfalls der Fortschritt, den es jetzt mit der Verabredung darüber gibt, die Kampfhandlungen sofort einzustellen. Wir sind jedenfalls ready. Wenn es soweit ist, sind wir bereit.
1: Die Ukraine hat nach russischen Angaben den bislang größten Drohnenangriff auf Moskau seit Beginn des Krieges gestartet. Dabei geriet eine der größten Ölraffinerien der russischen Hauptstadt in Brand. Nach Angaben der Behörden wurden in der Nacht mehr als 500 ukrainische Drohnen über Russland abgefangen. Der Flugverkehr an den Moskauer Flughäfen wurde zeitweise eingestellt. Auch auf der von Russland besetzten ukrainischen Krim soll eine wichtige Eisenbahnbrücke getroffen worden sein. Der ukrainische Präsident Zelensky bezeichnet die Angriffe als Reaktion auf russische Attacken und sprach von Schlägen gegen die russische Kriegsinfrastruktur. In Thüringen stellt BSW-Gründerin Sarah Wagenknecht die Regierungsbeteiligung ihrer Partei in der Koalition mit CDU und SPD in Frage. Sie kritisiert die Brandmauer gegen die AfD und schlug vor, auch Mehrheiten unter Einbeziehung der AfD zu ermöglichen. Die Thüringer BSW-Landeschefin Katja Wolf widersprach deutlich: Man regiere nicht gegen jemanden, sondern für die Menschen im Land und habe bereits konkrete Ergebnisse erzielt, so Wolf. Ab Oktober dauert die Bahnfahrt zwischen Berlin und Hannover wegen umfangreicher Bauarbeiten bis zu 80 Minuten länger. Die Strecke wird zeitweise komplett gesperrt, Fernzüge umgeleitet. Auch im Regionalverkehr in Berlin und Brandenburg kommt es zu Einschränkungen und Ersatzverkehr mit Bussen, wie die Bahn heute mitteilte.
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3: Heute verdecken nur einzelne Wolken die Sonne bei Werten von bis zu 25 Grad. Am Abend ist es vielfach wolkig bei Temperaturen von 19 bis 23 Grad. Nachts bleibt die Wolkendecke geschlossen bei Tiefstwerten von 18 Grad. Morgen kann sich die Sonne nicht so wirklich durchsetzen. Es wird wolkig bei Werten von bis zu 28 Grad.

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1: Heute verdecken nur einzelne Wolken die Sonne bei Werten von bis zu 25 Grad. Am Abend ist es vielfach wolkig bei Temperaturen von 19 bis 23 Grad. Nachts bleibt die Wolkendecke geschlossen bei Tiefstwerten von 18 Grad. Morgen kann sich die Sonne nicht so wirklich durchsetzen. Es wird wolkig bei Werten von bis zu 28 Grad.
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1: Im Studio Matthias Kajales. Die Europäische Union verlängert ihre Wirtschaftssanktionen gegen Russland erstmals für 12 statt bisher 6 Monate. Möglich wurde das nach dem Regierungswechsel in Ungarn. Die Sanktionen umfassen unter anderem Beschränkungen im Handel, im Finanzsektor und bei Energieimporten. Gleichzeitig bereitet die EU weitere Strafmaßnahmen vor, um den Druck auf Russland wegen des Krieges gegen die Ukraine zu erhöhen. Der Wohnungsbau in Deutschland soll günstiger werden. Bundesbauministerin Verena Hubert stellt heute einen Aktionsplan vor. Geplant sind weniger Bürokratie, digitale Bauanträge und bessere steuerliche Anreize. Trotz steigender Fertigstellungen fehlen in Deutschland weiterhin viele Wohnungen. Die Zahl der Frührentner mit größeren Hinzuverdienst ist deutlich gestiegen. Jeder Vierte arbeitet laut IW-Studie inzwischen über einen Minijob hinaus. Grund ist der Wegfall der Hinzuverdienstgrenze seit 2023. Ab Oktober dauert die Bahnfahrt zwischen Berlin und Hannover wegen umfangreicher Bauarbeiten bis zu 80 Minuten länger. Die Strecke wird zeitweise komplett gesperrt, Fernzüge umgeleitet. Auch im Regionalverkehr in Berlin und Brandenburg kommt es zu Einschränkungen und Ersatzverkehr mit Bussen, wie die Bahn heute mitteilte.
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1: Heute gibt es einen überwiegend blauen Himmel mit vereinzelten Wolken bei Werten von bis zu 34 Grad. Nachts ist es locker bewölkt bei Tiefstwerten von 20 Grad. Morgen kann sich den ganzen Tag die Sonne nicht durchsetzen. Es wird wolkig, die Temperaturen liegen dennoch zwischen 21 bis 34 Grad.

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1: Soeben erreicht uns die Nachricht, dass die Verhandlungen zwischen den USA und dem Iran über ein Friedensabkommen in der Schweiz für heute kurzfristig abgesagt wurden. Mehr dazu in den nächsten Nachrichten um 8 Uhr.
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1: Heute gibt es einen überwiegend blauen Himmel mit vereinzelten Wolken bei Werten von bis zu 34 Grad. Nachts ist es locker bewölkt bei Tiefstwerten von 20 Grad. Morgen kann sich den ganzen Tag die Sonne nicht durchsetzen. Es wird wolkig, die Temperaturen liegen dennoch zwischen 21 bis 34 Grad.

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0: Das ist gut 8. 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
1: Im Studio Matthias Kajales. Die Europäische Union verlängert ihre Wirtschaftssanktionen gegen Russland erstmals für 12 statt bisher 6 Monate. Möglich wurde das nach dem Regierungswechsel in Ungarn. Die Sanktionen umfassen unter anderem Beschränkungen im Handel, im Finanzsektor und bei Energieimporten. Gleichzeitig bereitet die EU weitere Strafmaßnahmen vor, um den Druck auf Russland wegen des Krieges gegen die Ukraine zu erhöhen. Der Wohnungsbau in Deutschland soll günstiger werden. Bundesbauministerin Verena Hubert stellt heute einen Aktionsplan vor. Geplant sind weniger Bürokratie, digitale Bauanträge und bessere steuerliche Anreize. Trotz steigender Fertigstellungen fehlen in Deutschland weiterhin viele Wohnungen. Die Zahl der Frührentner mit größeren Hinzuverdienst ist deutlich gestiegen. Jeder Vierte arbeitet laut IW-Studie inzwischen über einen Minijob hinaus. Grund ist der Wegfall der Hinzuverdienstgrenze seit 2023. Ab Oktober dauert die Bahnfahrt zwischen Berlin und Hannover wegen umfangreicher Bauarbeiten bis zu 80 Minuten länger. Die Strecke wird zeitweise komplett gesperrt, Fernzüge umgeleitet. Auch im Regionalverkehr in Berlin und Brandenburg kommt es zu Einschränkungen und Ersatzverkehr mit Bussen, wie die Bahn heute mitteilte.
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1: Heute gibt es einen überwiegend blauen Himmel mit vereinzelten Wolken bei Werten von bis zu 34 Grad. Nachts ist es locker bewölkt bei Tiefstwerten von 20 Grad. Morgen kann sich den ganzen Tag die Sonne nicht durchsetzen. Es wird wolkig, die Temperaturen liegen dennoch zwischen 21 bis 34 Grad.

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1: Heute gibt es einen überwiegend blauen Himmel mit vereinzelten Wolken bei Werten von bis zu 34 Grad. Nachts ist es locker bewölkt bei Tiefstwerten von 20 Grad. Morgen kann sich den ganzen Tag die Sonne nicht durchsetzen. Es wird wolkig, die Temperaturen liegen dennoch zwischen 21 bis 34 Grad.
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1: Im Studio Matthias Kajales. Die Europäische Union verlängert ihre Wirtschaftssanktionen gegen Russland erstmals für 12 statt bisher 6 Monate. Möglich wurde das nach dem Regierungswechsel in Ungarn. Die Sanktionen umfassen unter anderem Beschränkungen im Handel, im Finanzsektor und bei Energieimporten. Gleichzeitig bereitet die EU weitere Strafmaßnahmen vor, um den Druck auf Russland wegen des Krieges gegen die Ukraine zu erhöhen. Der Wohnungsbau in Deutschland soll günstiger werden. Bundesbauministerin Verena Hubert stellt heute einen Aktionsplan vor. Geplant sind weniger Bürokratie, digitale Bauanträge und bessere steuerliche Anreize. Trotz steigender Fertigstellungen fehlen in Deutschland weiterhin viele Wohnungen. Die Zahl der Frührentner mit größeren Hinzuverdienst ist deutlich gestiegen. Jeder Vierte arbeitet laut IW-Studie inzwischen über einen Minijob hinaus. Grund ist der Wegfall der Hinzuverdienstgrenze seit 2023. Ab Oktober dauert die Bahnfahrt zwischen Berlin und Hannover wegen umfangreicher Bauarbeiten bis zu 80 Minuten länger. Die Strecke wird zeitweise komplett gesperrt, Fernzüge umgeleitet. Auch im Regionalverkehr in Berlin und Brandenburg kommt es zu Einschränkungen und Ersatzverkehr mit Bussen, wie die Bahn heute mitteilte.
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1: Heute gibt es einen überwiegend blauen Himmel mit vereinzelten Wolken bei Werten von bis zu 34 Grad. Nachts ist es locker bewölkt bei Tiefstwerten von 20 Grad. Morgen kann sich den ganzen Tag die Sonne nicht durchsetzen. Es wird wolkig, die Temperaturen liegen dennoch zwischen 21 bis 34 Grad.

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1: Heute gibt es einen überwiegend blauen Himmel mit vereinzelten Wolken bei Werten von bis zu 34 Grad. Nachts ist es locker bewölkt bei Tiefstwerten von 20 Grad. Morgen kann sich den ganzen Tag die Sonne nicht durchsetzen. Es wird wolkig, die Temperaturen liegen dennoch zwischen 21 bis 34 Grad.

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1: Im Studio Matthias Kajales. Die Europäische Union verlängert ihre Wirtschaftssanktionen gegen Russland erstmals für 12 statt bisher 6 Monate. Möglich wurde das nach dem Regierungswechsel in Ungarn. Die Sanktionen umfassen unter anderem Beschränkungen im Handel, im Finanzsektor und bei Energieimporten. Gleichzeitig bereitet die EU weitere Strafmaßnahmen vor, um den Druck auf Russland wegen des Krieges gegen die Ukraine zu erhöhen. Der Wohnungsbau in Deutschland soll günstiger werden. Bundesbauministerin Verena Hubert stellt heute einen Aktionsplan vor. Geplant sind weniger Bürokratie, digitale Bauanträge und bessere steuerliche Anreize. Trotz steigender Fertigstellungen fehlen in Deutschland weiterhin viele Wohnungen. Die Zahl der Frührentner mit größeren Hinzuverdienst ist deutlich gestiegen. Jeder Vierte arbeitet laut IW-Studie inzwischen über einen Minijob hinaus. Grund ist der Wegfall der Hinzuverdienstgrenze seit 2023. Ab Oktober dauert die Bahnfahrt zwischen Berlin und Hannover wegen umfangreicher Bauarbeiten bis zu 80 Minuten länger. Die Strecke wird zeitweise komplett gesperrt, Fernzüge umgeleitet. Auch im Regionalverkehr in Berlin und Brandenburg kommt es zu Einschränkungen und Ersatzverkehr mit Bussen, wie die Bahn heute mitteilte.
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1: Heute gibt es einen überwiegend blauen Himmel mit vereinzelten Wolken bei Werten von bis zu 34 Grad. Nachts ist es locker bewölkt bei Tiefstwerten von 20 Grad. Morgen kann sich den ganzen Tag die Sonne nicht durchsetzen. Es wird wolkig, die Temperaturen liegen dennoch zwischen 21 bis 34 Grad.
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1: Im Studio Matthias Kajales.
2: Die Europäische Union verlängert ihre Wirtschaftssanktionen gegen Russland erstmals für 12 statt bisher 6 Monate. Möglich wurde das nach dem Regierungswechsel in Ungarn. Die Sanktionen umfassen unter anderem Beschränkungen im Handel, im Finanzsektor und bei Energieimporten. Gleichzeitig bereitet die EU weitere Strafmaßnahmen vor, um den Druck auf Russland wegen des Krieges gegen die Ukraine zu erhöhen. Der Wohnungsbau in Deutschland soll günstiger werden. Bundesbauministerin Verena Hubert stellt heute einen Aktionsplan vor. Geplant sind weniger Bürokratie, digitale Bauanträge und bessere steuerliche Anreize. Trotz steigender Fertigstellungen fehlen in Deutschland weiterhin viele Wohnungen. Die Zahl der Frührentner mit größeren Hinzuverdienst ist deutlich gestiegen. Jeder Vierte arbeitet laut IW-Studie inzwischen über einen Minijob hinaus. Grund ist der Wegfall der Hinzuverdienstgrenze seit 2023. Ab Oktober dauert die Bahnfahrt zwischen Berlin und Hannover wegen umfangreicher Bauarbeiten bis zu 80 Minuten länger. Die Strecke wird zeitweise komplett gesperrt, Fernzüge umgeleitet. Auch im Regionalverkehr in Berlin und Brandenburg kommt es zu Einschränkungen und Ersatzverkehr mit Bussen, wie die Bahn heute mitteilte.
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1: Heute gibt es einen überwiegend blauen Himmel mit vereinzelten Wolken bei Werten von bis zu 34 Grad. Nachts ist es locker bewölkt bei Tiefstwerten von 20 Grad. Morgen kann sich den ganzen Tag die Sonne nicht durchsetzen. Es wird wolkig, die Temperaturen liegen dennoch zwischen 21 bis 34 Grad.

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1: Im Studio Matthias Kajales. Die Europäische Union verlängert ihre Wirtschaftssanktionen gegen Russland erstmals für 12 statt bisher 6 Monate. Möglich wurde das nach dem Regierungswechsel in Ungarn. Die Sanktionen umfassen unter anderem Beschränkungen im Handel, im Finanzsektor und bei Energieimporten. Gleichzeitig bereitet die EU weitere Strafmaßnahmen vor, um den Druck auf Russland wegen des Krieges gegen die Ukraine zu erhöhen. Der Wohnungsbau in Deutschland soll günstiger werden. Bundesbauministerin Verena Hubert stellt heute einen Aktionsplan vor. Geplant sind weniger Bürokratie, digitale Bauanträge und bessere steuerliche Anreize. Trotz steigender Fertigstellungen fehlen in Deutschland weiterhin viele Wohnungen. Die Zahl der Frührentner mit größeren Hinzuverdienst ist deutlich gestiegen. Jeder Vierte arbeitet laut IW-Studie inzwischen über einen Minijob hinaus. Grund ist der Wegfall der Hinzuverdienstgrenze seit 2023. Ab Oktober dauert die Bahnfahrt zwischen Berlin und Hannover wegen umfangreicher Bauarbeiten bis zu 80 Minuten länger. Die Strecke wird zeitweise komplett gesperrt, Fernzüge umgeleitet. Auch im Regionalverkehr in Berlin und Brandenburg kommt es zu Einschränkungen und Ersatzverkehr mit Bussen, wie die Bahn heute mitteilte.
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1: Heute gibt es einen überwiegend blauen Himmel mit vereinzelten Wolken bei Werten von bis zu 34 Grad. Nachts ist es locker bewölkt bei Tiefstwerten von 20 Grad. Morgen kann sich den ganzen Tag die Sonne nicht durchsetzen. Es wird wolkig, die Temperaturen liegen dennoch zwischen 21 bis 34 Grad.

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1: Im Studio Matthias Kajales. Die für heute geplanten Friedensgespräche zwischen den USA und dem Iran in der Schweiz sind verschoben worden und sind laut Weißem Haus noch nicht abgeschlossene Vorbereitungen. Auch US-Vizepräsident J.D. Vance hat seine Reise abgesagt. Ein neuer Termin steht noch nicht fest. Die Verhandlungen könnten aber bereits am Wochenende beginnen. Der Wohnungsbau in Deutschland soll günstiger werden. Bundesbauministerin Verena Hubertz stellt heute einen Aktionsplan vor. Geplant sind weniger Bürokratie, digitale Bauanträge und bessere steuerliche Anreize. Trotz steigender Fertigstellungen fehlen in Deutschland weiterhin viele Wohnungen. Die Zahl der Frührentner mit größeren Hinzuverdienst ist deutlich gestiegen. Jeder Vierte arbeitet laut IW-Studie inzwischen über einen Minijob hinaus. Grund ist der Wegfall der Hinzuverdienstgrenze seit 2023. Ab Oktober dauert die Bahnfahrt zwischen Berlin und Hannover wegen umfangreicher Bauarbeiten bis zu 80 Minuten länger. Die Strecke wird zeitweise komplett gesperrt, Fernzüge umgeleitet. Auch im Regionalverkehr in Berlin und Brandenburg kommt es zu Einschränkungen und Ersatzverkehr mit Bussen, wie die Bahn heute mitteilte.
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1: Heute gibt es einen überwiegend blauen Himmel mit vereinzelten Wolken bei Werten von bis zu 34 Grad. Nachts ist es locker bewölkt bei Tiefstwerten von 20 Grad. Morgen kann sich den ganzen Tag die Sonne nicht durchsetzen. Es wird wolkig, die Temperaturen liegen dennoch zwischen 21 bis 34 Grad.

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1: Im Studio Matthias Kajales. Die für heute geplanten Friedensgespräche zwischen den USA und dem Iran in der Schweiz sind verschoben worden und sind laut Weißem Haus noch nicht abgeschlossene Vorbereitungen. Auch US-Vizepräsident J.D. Vance hat seine Reise abgesagt. Ein neuer Termin steht noch nicht fest. Die Verhandlungen könnten aber bereits am Wochenende beginnen. Der Wohnungsbau in Deutschland soll günstiger werden. Bundesbauministerin Verena Huberts stellt heute einen Aktionsplan vor. Geplant sind weniger Bürokratie, digitale Bauanträge und bessere steuerliche Anreize. Trotz steigender Fertigstellungen fehlen in Deutschland weiterhin viele Wohnungen. Die Zahl der Frührentner mit größeren Hinzuverdienst ist deutlich gestiegen. Jeder Vierte arbeitet laut IW-Studie inzwischen über einen Minijob hinaus. Grund ist der Wegfall der Hinzuverdienstgrenze seit 2023. Ab Oktober dauert die Bahnfahrt zwischen Berlin und Hannover wegen umfangreicher Bauarbeiten bis zu 80 Minuten länger. Die Strecke wird zeitweise komplett gesperrt, Fernzüge umgeleitet. Auch im Regionalverkehr in Berlin und Brandenburg kommt es zu Einschränkungen und Ersatzverkehr mit Bussen, wie die Bahn heute mitteilte.
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1: Heute gibt es einen überwiegend blauen Himmel mit vereinzelten Wolken bei Werten von bis zu 34 Grad. Nachts ist es locker bewölkt bei Tiefstwerten von 20 Grad. Morgen kann sich den ganzen Tag die Sonne nicht durchsetzen. Es wird wolkig, die Temperaturen liegen dennoch zwischen 21 bis 34 Grad.

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1: Im Studio Matthias Kajales.
2: Die für heute geplanten Friedensgespräche zwischen den USA und dem Iran in der Schweiz sind verschoben worden und sind laut Weißem Haus noch nicht abgeschlossene Vorbereitungen. Auch US-Vizepräsident J.D. Vance hat seine Reise abgesagt. Ein neuer Termin steht noch nicht fest, die Verhandlungen könnten aber bereits am Wochenende beginnen. Der Wohnungsbau in Deutschland soll günstiger werden. Bundesbauministerin Verena Huberts stellt heute einen Aktionsplan vor. Geplant sind weniger Bürokratie, digitale Bauanträge und bessere steuerliche Anreize. Trotz steigender Fertigstellungen fehlen in Deutschland weiterhin viele Wohnungen. Die Zahl der Frührentner mit größeren Hinzuverdienst ist deutlich gestiegen. Jeder Vierte arbeitet laut IW-Studie inzwischen über einen Minijob hinaus. Grund ist der Wegfall der Hinzuverdienstgrenze seit 2023. Ab Oktober dauert die Bahnfahrt zwischen Berlin und Hannover wegen umfangreicher Bauarbeiten bis zu 80 Minuten länger. Die Strecke wird zeitweise komplett gesperrt, Fernzüge umgeleitet. Auch im Regionalverkehr in Berlin und Brandenburg kommt es zu Einschränkungen und Ersatzverkehr mit Bussen, wie die Bahn heute mitteilte.
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2: Heute gibt es einen überwiegend blauen Himmel mit vereinzelten Wolken bei Werten von bis zu 34 Grad. Nachts ist es locker bewölkt bei Tiefstwerten von 20 Grad. Morgen kann sich den ganzen Tag die Sonne nicht durchsetzen. Es wird wolkig, die Temperaturen liegen dennoch zwischen 21 bis 34 Grad.

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1: Heute gibt es einen überwiegend blauen Himmel mit vereinzelten Wolken bei Werten von bis zu 34 Grad. Nachts ist es locker bewölkt bei Tiefstwerten von 20 Grad. Morgen kann sich den ganzen Tag die Sonne nicht durchsetzen. Es wird wolkig, die Temperaturen liegen dennoch zwischen 21 bis 34 Grad.

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1: Im Studio Matthias Kajales. Die für heute geplanten Friedensgespräche zwischen den USA und dem Iran in der Schweiz sind verschoben worden und sind laut Weißem Haus noch nicht abgeschlossene Vorbereitungen. Auch US-Vizepräsident J.D. Vance hat seine Reise abgesagt. Ein neuer Termin steht noch nicht fest. Die Verhandlungen könnten aber bereits am Wochenende beginnen. Der Wohnungsbau in Deutschland soll günstiger werden. Bundesbauministerin Verena Hubert stellt heute einen Aktionsplan vor. Geplant sind weniger Bürokratie, digitale Bauanträge und bessere steuerliche Anreize. Trotz steigender Fertigstellungen fehlen in Deutschland weiterhin viele Wohnungen. Die Zahl der Frührentner mit größeren Hinzuverdienst ist deutlich gestiegen. Jeder Vierte arbeitet laut IW-Studie inzwischen über einen Minijob hinaus. Grund ist der Wegfall der Hinzuverdienstgrenze seit 2023. Ab Oktober dauert die Bahnfahrt zwischen Berlin und Hannover wegen umfangreicher Bauarbeiten bis zu 80 Minuten länger. Die Strecke wird zeitweise komplett gesperrt, Fernzüge umgeleitet. Auch im Regionalverkehr in Berlin und Brandenburg kommt es zu Einschränkungen und Ersatzverkehr mit Bussen, wie die Bahn heute mitteilte.
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1: Heute gibt es einen überwiegend blauen Himmel mit vereinzelten Wolken bei Werten von bis zu 34 Grad. Nachts ist es locker bewölkt bei Tiefstwerten von 20 Grad. Morgen kann sich den ganzen Tag die Sonne nicht durchsetzen. Es wird wolkig, die Temperaturen liegen dennoch zwischen 21 bis 34 Grad.
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1: Heute gibt es einen überwiegend blauen Himmel mit vereinzelten Wolken bei Werten von bis zu 34 Grad. Nachts ist es locker bewölkt bei Tiefstwerten von 20 Grad. Morgen kann sich den ganzen Tag die Sonne nicht durchsetzen. Es wird wolkig, die Temperaturen liegen dennoch zwischen 21 bis 34 Grad.

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1: Im Studio Matthias Kajades. Israel und die Hisbollah im Libanon haben sich laut einem US-Regierungsvertreter auf eine Waffenruhe geeinigt. Eine Bestätigung aus Israel steht noch aus. Zuvor waren die Kämpfe trotz diplomatischer Bemühungen weiter eskaliert, mit Luftangriffen Israels und Raketen der Hisbollah sowie Toten auf beiden Seiten. Auch geplante Gespräche zwischen Iran und USA wurden abgesagt. Ob die Waffenruhe hält, ist bislang unklar. Russlands Kriegswirtschaft gerät zunehmend unter Druck. Sinkende Ölpreise, ukrainische Drohnenangriffe auf Raffinerien und Exportanlagen sowie ein starker Rubel belasten die Einnahmen des Kremls. Zusätzlich könnten wieder verschärfte US-Sanktionen und hohe Zinsen die wirtschaftliche Lage weiter verschärfen. Experten sehen dadurch wachsenden finanziellen Druck auf Russland und sinkenden Spielraum zur Finanzierung des Kriegs. Bundespräsident Steinmeier spricht sich vor dem Ende seiner Amtszeit 2027 für einen erfahrenen Politprofi als Nachfolger aus. Idealerweise mit guten Parteikontakten für schwierige Regierungsbildungen. Eine Frau als künftige Staatsoberhaupt hält er für wahrscheinlich. Die Wahl findet am 30. Januar 2027 statt. Der Deutsche Wetterdienst warnt vor einer ausgeprägten Hitzewelle in fast ganz Deutschland. Temperaturen bis 38 Grad, im Südwesten örtlich bis 40 Grad sind möglich. Gleichzeitig drohen teils kräftige Gewitter mit Starkregen, Hagel und Sturmböen. Die Hitze kann gesundheitlich belastend sein. Der Deutsche Wetterdienst rät, Sonne zu meiden und ausreichend zu trinken.
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1: Heute gibt es einen überwiegend blauen Himmel mit vereinzelten Wolken bei Werten von bis zu 34 Grad. Nachts ist es locker bewölkt bei Tiefstwerten von 20 Grad. Morgen kann sich den ganzen Tag die Sonne nicht durchsetzen. Es wird wolkig, die Temperaturen liegen dennoch zwischen 21 bis 34 Grad.

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1: Heute gibt es einen überwiegend blauen Himmel mit vereinzelten Wolken bei Werten von bis zu 34 Grad. Nachts ist es locker bewölkt bei Tiefstwerten von 20 Grad. Morgen kann sich den ganzen Tag die Sonne nicht durchsetzen. Es wird wolkig, die Temperaturen liegen dennoch zwischen 21 bis 34 Grad.

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1: Im Studio Matthias Kajales. Israel und die Hisbollah im Libanon haben sich laut einem US-Regierungsvertreter auf eine Waffenruhe geeinigt. Eine Bestätigung aus Israel steht noch aus. Zuvor waren die Kämpfe trotz diplomatischer Bemühungen weiter eskaliert, mit Luftangriffen Israels und Raketen der Hisbollah sowie Toten auf beiden Seiten. Auch geplante Gespräche zwischen Iran und USA wurden abgesagt. Ob die Waffenruhe hält, ist bislang unklar. Russlands Kriegswirtschaft gerät zunehmend unter Druck. Sinkende Ölpreise, ukrainische Drohnenangriffe auf Raffinerien und Exportanlagen sowie ein starker Rubel belasten die Einnahmen des Kremls. Zusätzlich könnten wieder verschärfte US-Sanktionen und hohe Zinsen die wirtschaftliche Lage weiter verschärfen. Experten sehen dadurch wachsenden finanziellen Druck auf Russland und sinkenden Spielraum zur Finanzierung des Kriegs. Bundespräsident Steinmeier spricht sich vor dem Ende seiner Amtszeit 2027 für einen erfahrenen Politprofi als Nachfolger aus. Idealerweise mit guten Parteikontakten für schwierige Regierungsbildungen. Eine Frau als künftige Staatsoberhaupt hält er für wahrscheinlich. Die Wahl findet am 30. Januar 2027 statt. Der Deutsche Wetterdienst warnt vor einer ausgeprägten Hitzewelle in fast ganz Deutschland. Temperaturen bis 38 Grad, im Südwesten örtlich bis 40 Grad sind möglich. Gleichzeitig drohen teils kräftige Gewitter mit Starkregen, Hagel und Sturmböen. Die Hitze kann gesundheitlich belastend sein. Der Deutsche Wetterdienst rät, Sonne zu meiden und ausreichend zu trinken.
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1: Heute gibt es einen überwiegend blauen Himmel mit vereinzelten Wolken bei Werten von bis zu 34 Grad. Nachts ist es locker bewölkt bei Tiefstwerten von 20 Grad. Morgen kann sich den ganzen Tag die Sonne nicht durchsetzen. Es wird wolkig, die Temperaturen liegen dennoch zwischen 21 bis 34 Grad.

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1: Heute gibt es einen überwiegend blauen Himmel mit vereinzelten Wolken bei Werten von bis zu 34 Grad. Nachts ist es locker bewölkt bei Tiefstwerten von 20 Grad. Morgen kann sich den ganzen Tag die Sonne nicht durchsetzen. Es wird wolkig. Die Temperaturen liegen dennoch zwischen 21 bis 34 Grad.

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1: Im Studio Matthias Kajales. Israel und die Hisbollah im Libanon haben sich laut einem US-Regierungsvertreter auf eine Waffenruhe geeinigt. Eine Bestätigung aus Israel steht noch aus. Zuvor waren die Kämpfe trotz diplomatischer Bemühungen weiter eskaliert, mit Luftangriffen Israels und Raketen der Hisbollah sowie Toten auf beiden Seiten. Auch geplante Gespräche zwischen Iran und USA wurden abgesagt. Ob die Waffenruhe hält, ist bislang unklar. Russlands Kriegswirtschaft gerät zunehmend unter Druck. Sinkende Ölpreise, ukrainische Drohnenangriffe auf Raffinerien und Exportanlagen sowie ein starker Rubel belasten die Einnahmen des Kremls. Zusätzlich könnten wieder verschärfte US-Sanktionen und hohe Zinsen die wirtschaftliche Lage weiter verschärfen. Experten sehen dadurch wachsenden finanziellen Druck auf Russland und sinkenden Spielraum zur Finanzierung des Kriegs. Bundespräsident Steinmeier spricht sich vor dem Ende seiner Amtszeit 2027 für einen erfahrenen Politprofi als Nachfolger aus. Idealerweise mit guten Parteikontakten für schwierige Regierungsbildungen. Eine Frau als künftige Staatsoberhaupt hält er für wahrscheinlich. Die Wahl findet am 30. Januar 2027 statt. Der Deutsche Wetterdienst warnt vor einer ausgeprägten Hitzewelle in fast ganz Deutschland. Temperaturen bis 38 Grad, im Südwesten örtlich bis 40 Grad sind möglich. Gleichzeitig drohen teils kräftige Gewitter mit Starkregen, Hagel und Sturmböen. Die Hitze kann gesundheitlich belastend sein. Der Deutsche Wetterdienst rät, Sonne zu meiden und ausreichend zu trinken.
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1: Heute gibt es einen überwiegend blauen Himmel mit vereinzelten Wolken bei Werten von bis zu 34 Grad. Nachts ist es locker bewölkt bei Tiefstwerten von 20 Grad. Morgen kann sich den ganzen Tag die Sonne nicht durchsetzen. Es wird wolkig, die Temperaturen liegen dennoch zwischen 21 bis 34 Grad.

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1: Heute gibt es einen überwiegend blauen Himmel mit vereinzelten Wolken bei Werten von bis zu 34 Grad. Nachts ist es locker bewölkt bei Tiefstwerten von 20 Grad. Morgen kann sich den ganzen Tag die Sonne nicht durchsetzen. Es wird wolkig. Die Temperaturen liegen dennoch zwischen 21 bis 34 Grad.

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1: Im Studio Matthias Kajales. Israel und die Hisbollah im Libanon haben sich laut einem US-Regierungsvertreter auf eine Waffenruhe geeinigt. Eine Bestätigung aus Israel steht noch aus. Zuvor waren die Kämpfe trotz diplomatischer Bemühungen weiter eskaliert, mit Luftangriffen Israels und Raketen der Hisbollah sowie Toten auf beiden Seiten. Auch geplante Gespräche zwischen Iran und USA wurden abgesagt. Ob die Waffenruhe hält, ist bislang unklar. Russlands Kriegswirtschaft gerät zunehmend unter Druck. Sinkende Ölpreise, ukrainische Drohnenangriffe auf Raffinerien und Exportanlagen sowie ein starker Rubel belasten die Einnahmen des Kremls. Zusätzlich könnten wieder verschärfte US-Sanktionen und hohe Zinsen die wirtschaftliche Lage weiter verschärfen. Experten sehen dadurch wachsenden finanziellen Druck auf Russland und sinkenden Spielraum zur Finanzierung des Kriegs. Bundespräsident Steinmeier spricht sich vor dem Ende seiner Amtszeit 2027 für einen erfahrenen Politprofi als Nachfolger aus. Idealerweise mit guten Parteikontakten für schwierige Regierungsbildungen. Eine Frau als künftige Staatsoberhaupt hält er für wahrscheinlich. Die Wahl findet am 30. Januar 2027 statt. Der Deutsche Wetterdienst warnt vor einer ausgeprägten Hitzewelle in fast ganz Deutschland. Temperaturen bis 38 Grad, im Südwesten örtlich bis 40 Grad sind möglich. Gleichzeitig drohen teils kräftige Gewitter mit Starkregen, Hagel und Sturmböen. Die Hitze kann gesundheitlich belastend sein. Der Deutsche Wetterdienst rät, Sonne zu meiden und ausreichend zu trinken.
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1: Heute gibt es einen überwiegend blauen Himmel mit vereinzelten Wolken bei Werten von bis zu 34 Grad. Nachts ist es locker bewölkt bei Tiefstwerten von 20 Grad. Morgen kann sich den ganzen Tag die Sonne nicht durchsetzen. Es wird wolkig, die Temperaturen liegen dennoch zwischen 21 bis 34 Grad.

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